trefflich bedient. Gesegne es, Samuel. Das hat mir warm gemacht. Aber wo bleibt denn Max? Sollte er wortbrüchig werden? Samuel, hilf!

Vortrefflich bedient. Gesegnet, Samuel. Das hat mir warm gemacht. Aber wo bleibt denn Max? Sollte er wortbrüchig werden? Samuel, hilf!